Ja, meine Damen und Herren, es ist so weit gekommen, dass wir zunächst mal ein Tiger, zwei Tiger, Königstiger.